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17: Mit Alexandra Fekonja. Viele Österreicherinnen und Österreicher liegen derzeit krank im Bett und einige trifft es mitten im Urlaub. Wer im Urlaub länger als 3 Tage krank ist, bekommt die betroffenen Urlaubstage wieder gutgeschrieben. Die Info heute von ÖGB-Arbeitsrechtsexpertin Verena Weilharter. Wichtig dabei sei aber:
18: Wird man im Urlaub krank, gilt genau dasselbe, wie wenn man während der Arbeit krank wird. Sprich, man muss sofort seine Arbeitsunfähigkeit bei der Arbeitgeberin melden und dann auch gleich zum Arzt gehen oder zur Ärztin und sich eine Krankenstandsbestätigung holen.
17: Der Urlaub verlängert sich dadurch allerdings nicht. Die Urlaubstage müssen später neu vereinbart werden. Deutsche Wohnungseigentümer dürfen Klimaanlagen auf dem Balkon einbauen. Das hat der Bundesgerichtshof in Karlsruhe jetzt entschieden. Eine Hausgemeinschaft in Berlin wollte den Einbau verhindern wegen der Geräusche der Klimageräte. Auch Österreich will den Einbau von Klimaanlagen erleichtern. Bisher braucht man oft die Zustimmung des Hauseigentümers. Kommenden Donnerstag berät die Europäische Zentralbank wieder einmal über die Leitzinsen. Ökonomen gehen davon aus, dass die Währungshüter die Zinsen diesmal aber gleich lassen werden. Die Inflation ist inzwischen wieder runtergegangen. Bei uns in Österreich liegt sie im Juni bei 3,2%. Bei der Fußball-WM steigt am Sonntag das große Finale. Die Feuerwehr bereitet sich aber schon auf ihre eigene WM kommende Woche vor. In Eisenstadt steigt die Feuerwehr-Weltmeisterschaft 2026. Rund 1500 Teilnehmerinnen und Teilnehmer aus 17 Nationen werden da erwartet. Ursprünglich hätte der Bewerb in Berlin steigen sollen. Wegen Finanzierungsproblemen ist aber das Burgenland eingesprungen.
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17: Vielerorts zeigt sich die Sonne noch am Nachmittag. Es kommen aber auch immer mehr Regenschauer und Gewitter dazu, besonders in Teilen Kärntens, der Steiermark und Niederösterreichs. Da ist auch teilweise starker Regen und Hagel mit dabei. Es bleibt aber auch schwül und großteils heiß mit 27 bis knapp 35 Grad. Morgen am Samstag bleibt es dann ebenfalls unbeständig, aber nicht mehr überall so heiß mit 21 bis 28 Grad, im Osten bis zu 32 Grad.
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17: Mit Alexandra Fekonja. Die Regierung will mit 2027 eine neue Sozialhilfe starten. Viele Details sind dazu noch nicht bekannt. Die Armutskonferenz hat nun aber einen Gesetzesentwurf vorgelegt. Gesetzesänderungen seien dringend notwendig, sagt der Sozialexperte Martin Schenk.
18: Es gibt ganz viele vergessene, fast verschwiegene Probleme in der Sozialhilfe, die aber total schwierig und arg sind und zu verbessern. Zum Beispiel die Soforthilfe funktioniert nicht. Also wer rasch hilft, hilft ja doppelt und das funktioniert in ganz Österreich nicht. Die Entscheidungsfristen sind viel zu lange, bis zu 3 Monaten. Das muss bei gewaltbetroffenen Frauen, bei Schulden, bei Delogierungsgefahr viel schneller gehen.
17: Außerdem gäbe es große Probleme mit der Sozialhilfe von Menschen mit Behinderung, die oft ihr Leben lang von ihren Eltern abhängig sind. Auch die steigenden Wohnkosten müssten mehr berücksichtigt werden, so Schenk. Die EU-Kommission will Europas Industrie beim Klimaschutz mehr Zeit lassen. Der CO2-Ausstoß darf künftig langsamer sinken als bisher geplant. Konkret geht es um CO2-Zertifikate, die Firmen kaufen müssen, wenn sie klimaschädliches CO2 ausstoßen. Energieintensive Industrien sollen davon bis Ende 2037 noch kostenlose bekommen. Nach rund 3 Tagen ist der Waldbrand oberhalb von Wildermiming in Tirol endgültig gelöscht. Betroffen waren 8 bis 10 Hektar. Auslöser dürfte ein Blitzschlag gewesen sein. In Salzburg ist heute dagegen ein bereits gestern gelöschter Waldbrand bei Werfen im Pongau wieder aufgeflammt. Er konnte aber rasch wieder unter Kontrolle gebracht werden. Und der Star aus Star Trek, William Shatner, hat seinen Debütauftritt mit seiner neuen Heavy-Metal-Band angekündigt. Der 95-Jährige tritt Ende September bei einem Musikfestival in Chicago auf. Er will dort einen Vorgeschmack auf sein kommendes Heavy-Metal-Album geben. Neben Shatner sind unter anderem auch Alanis Morissette, Morrissey, Iggy Pop und Patti Smith bei dem Festival mit dabei.
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17: Vielerorts zeigt sich die Sonne noch am Nachmittag. Es kommen aber auch immer mehr Regenschauer und Gewitter dazu, besonders in Teilen Kärntens, der Steiermark und Niederösterreichs. Da ist auch teilweise starker Regen und Hagel mit dabei. Es bleibt aber auch schwül und großteils heiß mit 27 bis knapp 35 Grad. Morgen am Samstag bleibt es dann ebenfalls unbeständig, aber nicht mehr überall so heiß mit 21 bis 28 Grad, im Osten bis zu 32 Grad.
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2: Hallo, hier ist Bettina Krenos. Mein neues Album Moments mit insgesamt 9 Titeln ist vor kurzem erschienen. Daraus hören wir nun den Song Throw It Away.